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1: Ich bin Melissa Steuri. Guten Morgen. Erstmals seit Beginn der jüngsten Eskalation ist die iranische Hauptstadt Teheran wieder angegriffen worden. In der Nacht war die Flugabwehr im Einsatz. Reporter berichteten von Detonationen. Gleichzeitig griffen die USA erneut militärische Ziele im Iran an, teilt das zuständige US-Kommando mit. Ziel war es, die Fähigkeit des Irans zu schwächen, Handelsschiffe in der Straße von Hormuz anzugreifen. Der ukrainische Präsident Volodymyr Zelensky hat nach tagelangen Protesten Armeechef Oleksandr Sirski entlassen. Das teilte er auf Telegram mit. Hintergrund ist ein Machtkampf in der Armeeführung. Vergangene Woche hatte Zelensky deswegen bereits Verteidigungsminister Wederow entlassen. Er stritt mit dem Armeechef über die Kriegsführung. Seither forderten Demonstrierende Wederows Rückkehr. Die französische Rechtsnationale Marine Le Pen kann ihren Präsidentschaftswahlkampf wohl ohne Fußfessel führen. Laut französischen Medien hat sie Revision gegen ihre Verurteilung wegen Veruntreuung von EU-Geldern eingelegt. Damit ist die einjährige Haftstrafe mit Fußfessel vorerst aufgeschoben. Das zuständige Gericht will aber noch vor den Präsidentschaftswahlen im kommenden April entscheiden. Der FC Thun hat im Hinspiel der zweiten Qualifikationsrunde für die Fußball Champions League einen Sieg knapp verpasst. Zu Hause spielte der Schweizer Meister gegen Dinamo Zagreb ein 1:1 unentschieden. Damit ist für das Rückspiel in Zagreb in einer Woche alles noch offen. Es gibt heute wieder ganz viel Sonne, kaum ein Wölkchen zeigt sich am Himmel, das bei 26 bis 28 Grad. Jetzt am Morgen ist es mit rund 14 Grad noch ein bisschen frischer. Ja.

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1: Ich bin Melissa Steuri. Guten Morgen. Als erstes EU-Land verbietet Frankreich Instagram, TikTok und Co. für unter 15-Jährige. Dies bereits ab dem neuen Schuljahr. Die beiden Parlamentskammern haben ein Social-Media-Verbot mit grosser Mehrheit beschlossen. Die Alterskontrolle sollen die grossen Social-Media-Plattformen durchführen. Strafen für Kinder oder Eltern sind nicht vorgesehen. Im Kanton Genf sind Burkinis und andere Badekleider, die den ganzen Körper bedecken, in öffentlichen Schwimmbädern vorerst wieder erlaubt. Das berichtet Radio und Fernsehen RTS. Weil mehrere Organisationen Beschwerde eingereicht haben, hat ein Gericht das Verbot bis zu einem Entscheid auf Eis gelegt. Der ukrainische Präsident Volodymyr Zelensky hat nach tagelangen Protesten Armeechef Oleksandr Sirski entlassen. Das teilte er auf Telegram mit. Hintergrund ist ein Machtkampf in der Armeeführung. Vergangene Woche hatte Zelensky deswegen bereits Verteidigungsminister Wederow entlassen. Er stritt mit dem Armeechef über die Kriegsführung. Seither forderten Demonstrierende Wederows Rückkehr. Nach dem Tod eines Marokkaners bei einem Polizeieinsatz in Bologna haben in mehreren italienischen Städten erneut tausende Menschen demonstriert. Proteste gab es etwa in Mailand, Neapel und Florenz. Laut Berichten verliefen sie friedlich. Bereits vorgestern kam es in der norditalienischen Stadt Bologna zu Ausschreitungen mit zahlreichen Verletzten. Der FC Thun hat im Hinspiel der zweiten Qualifikationsrunde für die Fußball Champions League einen Sieg knapp verpasst. Zu Hause spielte der Schweizer Meister gegen Dinamo Zagreb ein 1:1 unentschieden. Damit ist für das Rückspiel in Zagreb in einer Woche alles noch offen. Es gibt heute wieder ganz viel Sonne. Kaum ein Wölkchen zeigt sich am Himmel. Das bei 26 bis 28 Grad. Jetzt am Morgen ist es mit rund 14 Grad noch ein bisschen frischer.
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1: Ich bin Melissa Steuri. Guten Morgen. Das Bundesamt für Polizei FEDPOL soll Mitglieder des Motorradclubs Hells Angels als Sicherheitsbedrohung für die Schweiz eingestuft haben. Das berichten die Tamedia-Zeitungen. Sie berufen sich dabei auf Angaben der Hells Angels selbst. Öffentlich bestätigt ist die Einstufung aber nicht. Weder im Jahresbericht des FEDPOL noch im Sicherheitsbericht des Nachrichtendienstes werden die Hells Angels als sicherheitsrelevante Gruppe erwähnt. Als erstes EU-Land verbietet Frankreich Instagram, TikTok und Co. für unter 15-Jährige. Dies bereits ab dem neuen Schuljahr. Die beiden Parlamentskammern haben ein Social-Media-Verbot mit grosser Mehrheit beschlossen. Die Alterskontrolle sollen die grossen Social-Media-Plattformen durchführen. Strafen für Kinder oder Eltern sind nicht vorgesehen. Die französische Rechtsnationale Marine Le Pen kann ihren Präsidentschaftswahlkampf wohl ohne Fußfessel führen. Laut französischen Medien hat sie Revision gegen ihre Verurteilung wegen Veruntreuung von EU-Geldern eingelegt. Damit ist die einjährige Haftstrafe mit Fußfessel vorerst aufgeschoben. Das zuständige Gericht will aber noch vor den Präsidentschaftswahlen im kommenden April entscheiden. Erstmals seit Beginn der jüngsten Eskalation ist die iranische Hauptstadt Teheran wieder angegriffen worden. In der Nacht war die Flugabwehr im Einsatz. Reporter berichteten von Detonationen. Gleichzeitig griffen die USA erneut militärische Ziele im Iran an, teilt das zuständige US-Kommando mit. Ziel war es, die Fähigkeit des Irans zu schwächen, Handelsschiffe in der Straße von Hormuz anzugreifen. Der FC Thun hat im Hinspiel der zweiten Qualifikationsrunde für die Fußball Champions League einen Sieg knapp verpasst. Zu Hause spielte der Schweizer Meister gegen Dinamo Zagreb ein 1:1 unentschieden. Damit ist für das Rückspiel in Zagreb in einer Woche alles noch offen. Es gibt heute wieder ganz viel Sonne, kaum ein Wölkchen zeigt sich am Himmel, das bei 26 bis 28 Grad. Jetzt am Morgen ist es mit rund 14 Grad noch ein bisschen frischer.
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Ein weiterer schöner Sommertag steht uns da bevor und wir haben auch die Bassmusik für Sie parat mit der Kapelle Bürgerstockklang und einem Stück urchig und gemütlich. Einen schönen Morgen wünscht am Mikrofon der Christian Eije.

0: 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Und jetzt hören Sie die Gedanken aus dem Leben von Markus Hänni.
1: Sommer kann wunderschön sein. Ich habe es sogar gern, wenn es heiss ist. Aber die Hitze hat auch eine Seite an sich, die weniger angenehm kann sein. Man ist müder, gereizter, angespannter. Manchmal fühlt sich auch das Leben genau so an. Überhitzt. Termine drängen, Erwartungen steigen, Konflikte schwelgen und innerlich wächst der Druck. Hitzezeiten gehören zum Leben. Niemand bleibt dauerhaft im milden Frühlingsklima. Entscheidend ist nicht, ob Druck entsteht, sondern wie wir damit umgehen. Unter Hitze zeigt sich, wie tief etwas verwurzelt ist. Pflanzen mit starken Wurzeln überstehen die Trockenperioden besser. Auch Menschen mit innerer Klarheit, mit einem tragenden Wertefundament und einem Glauben, der sich im Leben schon bewährt hat, bleiben in angespannten Phasen standfester. Das heisst nicht, dass sie nichts spüren, aber sie verlieren sich nicht. Manchmal zwingt uns gerade die Hitze dazu, langsamer zu werden, mehr zu trinken, Pause einzulegen, auf uns zu achten. Vielleicht ist Überforderung nicht nur ein Warnsignal, sondern noch eine Einladung. Was braucht jetzt Schutz? Was braucht Abstand? Und was darf ich bewusst loslassen, bevor es mich ausbrennt? Nicht jede Hitze zerstört. Hitze kann auch stärken, wenn wir lernen, uns nicht von ihr überrollen zu lassen.

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Gebrüder Müller auf Radio Eviva an dem Mittwochmorgen. Und wir sagen schon mal danke. Danke, dass Sie uns immer wieder einschalten. 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
1: Ich bin Melissa Steuri. Guten Morgen. Als erstes EU-Land verbietet Frankreich Instagram, TikTok und Co. für unter 15-Jährige. Dies bereits ab dem neuen Schuljahr. Die beiden Parlamentskammern haben ein Social-Media-Verbot mit großer Mehrheit beschlossen. Die Alterskontrolle sollen die großen Social-Media-Plattformen durchführen. Strafen für Kinder oder Eltern sind nicht vorgesehen. Im Kanton Genf sind Burkinis und andere Badekleider, die den ganzen Körper bedecken, in öffentlichen Schwimmbädern vorerst wieder erlaubt. Das berichtet Radio und Fernsehen RTS. Weil mehrere Organisationen Beschwerde eingereicht haben, hat ein Gericht das Verbot bis zu einem Entscheid auf Eis gelegt. Nach dem Tod eines Marokkaners bei einem Polizeieinsatz in Bologna haben in mehreren italienischen Städten erneut tausende Menschen demonstriert. Proteste gab es etwa in Mailand, Neapel und Florenz. Laut Berichten verliefen sie friedlich. Bereits vorgestern kam es in der norditalienischen Stadt Bologna zu Ausschreitungen mit zahlreichen Verletzten. Der Krieg gegen den Iran kostet die USA über 37 Milliarden Dollar. Das sagte US-Verteidigungsminister Pete Hegseth bei einer Anhörung im Senat. Die Summe liegt deutlich über den bisherigen Schätzungen. Sie umfasst nicht nur bereits angefallene Kosten, sondern auch Ausgaben, die bis zum Ende des laufenden US-Haushaltsjahres Ende September anfallen. Es gibt heute wieder ganz viel Sonne, kaum ein Wölkchen zeigt sich am Himmel, das bei 26 bis 28 Grad. Jetzt am Morgen ist es mit rund 14 Grad noch ein bisschen frischer.
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Ein Lied von Walter Mittelholzer darf ich für Sie gerade abspielen. Schön, haben Sie es eingeschaltet. Ihr Volksradio, Radio Eviva, mit im Pöstlitz Appenzell. Am Mikrofon wünscht einen schönen Morgen der Christian Eije.

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1: Ich bin Melissa Steuri. Guten Morgen. Das Bundesamt für Polizei FEDPOL soll Mitglieder des Motorradclubs Hells Angels als Sicherheitsbedrohung für die Schweiz eingestuft haben. Das berichten die Tamedia-Zeitungen. Sie berufen sich dabei auf Angaben der Hells Angels selbst. Öffentlich bestätigt ist die Einstufung aber nicht. Weder im Jahresbericht des FEDPOL noch im Sicherheitsbericht des Nachrichtendienstes werden die Hells Angels als sicherheitsrelevante Gruppe erwähnt. US-Präsident Donald Trump will importierte Generika mit 100% Zoll belegen, dies ab August 2028. Ein Jahr später sollen sie sogar auf 200% steigen. Wie Trump auf seinem Netzwerk Truth Social schreibt, will er damit die Produktion von Arzneimitteln in den USA selbst wieder ankurbeln. Was diese Ankündigung für Schweizer Pharmafirmen bedeutet, ist noch offen. Im April hieß es in einem Dekret der USA, dass für Schweizer Pharmaexporte ein reduzierter Zoll von 15% gelten soll. Der Krieg gegen den Iran kostet die USA über 37 Milliarden Dollar. Das sagte US-Verteidigungsminister Pete Hegseth bei einer Anhörung im Senat. Die Summe liegt deutlich über den bisherigen Schätzungen. Sie umfasst nicht nur bereits angefallene Kosten, sondern auch Ausgaben, die bis zum Ende des laufenden US-Haushaltsjahres Ende September anfallen. Norwegen erinnert heute an die 77 Todesopfer der Terroranschläge in Oslo und auf der Insel Utøya vor 15 Jahren. Zuerst ist eine Gedenkveranstaltung geplant, anschließend ein Gottesdienst, zu dem auch König Harald und Königin Sonja erwartet werden. Bei den Anschlägen 2011 zündete der Rechtsextremist Anders Behring Breivik erst in Oslo eine Autobombe und tötete anschließend auf Utøya Jugendliche in einem Feriencamp. Es gibt heute wieder ganz viel Sonne. Kaum ein Wölkchen zeigt sich am Himmel, das bei 26 bis 28 Grad. So freundlich sollte auch der Rest der Arbeitswoche bleiben.
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Wetterpost, die Musik auch. Jetzt mit dem Handorgel durch Käslin, Käslin und ein Stück Jägerblut. Einen schönen Morgen mit Radio Eviva wünscht der Christian Aie.

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1: Im Studio die Melissa Steuri. Der Schweizer Generika-Hersteller Sondo nimmt die neue Zollankündigung von US-Präsident Donald Trump zur Kenntnis. Es sei aber noch zu früh, allfällige Konsequenzen abzuschätzen, teilt Sondo auf Anfrage der Nachrichtenagentur AWP mit. Trump kündigte in der Nacht Zölle von 100% auf importierte Generika ab 2028 an, um die Arzneimittelproduktion in den USA anzukurbeln. Eine künstliche Intelligenz des Anbieters OpenAI hat selbstständig einen Cyberangriff ausgeführt. Laut dem Unternehmen brach das Programm aus einer abgeschotteten Testumgebung aus, verschaffte sich Zugang zum Internet und griff Systeme einer anderen KI-Plattform an. OpenAI spricht von einem beispiellosen Vorfall und will die Sicherheitsvorkehrungen verschärfen. Antibiotika werden weltweit oft falsch eingesetzt. Das zeigt eine Analyse von über 180 Ländern, darunter auch der Schweiz. Viele Patientinnen und Patienten erhalten demnach nicht das Antibiotikum, das für ihre Krankheit am besten geeignet wäre. Stattdessen kommen häufig zu starke Medikamente zum Einsatz. Gleichzeitig fehlen in ärmeren Ländern oft lebenswichtige Antibiotika gegen multiresistente Erreger. Es ist einer der bekanntesten Film-Soundtracks. Die Titelmelodie des Films «Der rosarote Panther». Der US-Saxophonist Plas Johnson, der das Stück von 1963 gespielt hatte, ist nun im Alter von 94 Jahren gestorben. Das berichten US-Medien. Der bekannte Jazzmusiker arbeitete im Laufe seiner Karriere mit Musikgrößen wie Frank Sinatra oder Marvin Gaye zusammen. Es gibt heute wieder ganz viel Sonne. Kaum ein Wölkchen zeigt sich am Himmel, das bei 26 bis 28 Grad. So freundlich sollte auch der Rest der Arbeitswoche bleiben.
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1: Im Studio die Melissa Steuri. Der Schweizer Generika-Hersteller Sondo nimmt die neue Zollankündigung von US-Präsident Donald Trump zur Kenntnis. Es sei aber noch zu früh, allfällige Konsequenzen abzuschätzen, teilt Sondo auf Anfrage der Nachrichtenagentur AWP mit. Trump kündigte in der Nacht Zölle von 100% auf importierte Generika ab 2028 an, um die Arzneimittelproduktion in den USA anzukurbeln. Eine künstliche Intelligenz des Anbieters OpenAI hat selbstständig einen Cyberangriff ausgeführt. Laut dem Unternehmen brach das Programm aus einer abgeschotteten Testumgebung aus, verschaffte sich Zugang zum Internet und griff Systeme einer anderen KI-Plattform an. OpenAI spricht von einem beispiellosen Vorfall und will die Sicherheitsvorkehrungen verschärfen. Antibiotika werden weltweit oft falsch eingesetzt. Das zeigt eine Analyse von über 180 Ländern, darunter auch der Schweiz. Viele Patientinnen und Patienten erhalten demnach nicht das Antibiotikum, das für ihre Krankheit am besten geeignet wäre. Stattdessen kommen häufig zu starke Medikamente zum Einsatz. Gleichzeitig fehlen in ärmeren Ländern oft lebenswichtige Antibiotika gegen multiresistente Erreger. Es ist einer der bekanntesten Film-Soundtracks. Die Titelmelodie des Films «Der rosarote Panther». Der US-Saxophonist Plas Johnson, der das Stück von 1963 gespielt hatte, ist nun im Alter von 94 Jahren gestorben. Das berichten US-Medien. Der bekannte Jazzmusiker arbeitete im Laufe seiner Karriere mit Musikgrößen wie Frank Sinatra oder Marvin Gaye zusammen. Es gibt heute wieder ganz viel Sonne. Kaum ein Wölkchen zeigt sich am Himmel, das bei 26 bis 28 Grad. So freundlich sollte auch der Rest der Arbeitswoche bleiben.
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1: Für euch im Studio Laura Kühne. Das schöne Wetter lockt viele in den See oder Fluss. In der Schweiz sind in den vergangenen 30 Tagen bis gestern schon mindestens 15 Menschen bei einem Badeunfall gestorben, erklärt Christoph Merki, Mediensprecher der Schweizerischen Lebensrettungsgesellschaft.
2: Im Rückblick auf die vergangenen Jahre ist es sicher am oberen Ende der Ertrinkungszahlen. Und jetzt kommt es darauf an, wie der Sommer dann wird.
1: Bleibt der Sommer schön, steigt das Risiko von tödlichen Badeunfällen. Im Schnitt ertrinken in einem Jahr 50 Personen. Verdachtsfälle von Sexualdelikten mit K.O.-Tropfen nehmen in der Schweiz zu. Davon berichten Fachleute aus Justiz, Rechtsmedizin und Opferberatung, wie Recherchen des Tagesanzeigers zeigen. Oft fehlt aber der Beweis, weil sich die Substanzen nur kurze Zeit im Körper nachweisen lassen. Opferberatungsstellen fordern deshalb einen einfacheren Zugang zu medizinischen Untersuchungen und zur Spurensicherung. Die rote Kappe, die Bundespräsident Guy Parmelin am WM-Spiel der Schweizer Fußball-Nazi trug, wird zum Verkaufsschlager. Laut SRF verkauft der Hersteller täglich bis zu 1500 Exemplare der Kappe mit dem Spruch «Switzerland's great since 1291». Zu SRF sagt eine Marketing-Expertin, die Kappe spricht sowohl stolze Schweizerinnen und Schweizer an, als auch Menschen, die mit der Anspielung auf Donald Trumps «Make America Great Again»-Kappe die USA auf die Schippe nehmen wollen. Die Behörden in Frankreich warnen Wanderer davor, Wasser aus Bergbächen zu trinken. Laut der Zeitung Südwest mussten in den vergangenen Wochen mehrere Touristen nach dem Trinken von Bach- und Seewasser mit dem Helikopter ins Spital geflogen werden. Die Behörden betonen, dass Bergbäche kein Trinkwasser liefern. Auch viele Filterflaschen könnten Krankheitserreger nicht zuverlässig entfernen. Kommes Wölkli sehen wir heute, abgesehen von der Sonne, noch am Himmel. Wir haben noch einen schwachen Beiser dazu und um die 29 Grad.
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1: Für euch im Studio Laura Kühne. Das schöne Wetter lockt viele in den See oder Fluss. In der Schweiz sind in den vergangenen 30 Tagen bis gestern schon mindestens 15 Menschen bei einem Badeunfall gestorben, erklärt Christoph Merki, Mediensprecher der Schweizerischen Lebensrettungsgesellschaft.
2: Im Rückblick auf die vergangenen Jahre ist es sicher am oberen Ende der Ertrinkungszahlen. Und jetzt kommt es darauf an, wie der Sommer dann wird.
1: Bleibt der Sommer schön, steigt das Risiko von tödlichen Badeunfällen. Im Schnitt ertrinken in einem Jahr 50 Personen. Die rote Kappe, die Bundespräsident Guy Parmelin am WM-Spiel der Schweizer Fußball-Nazi trug, wird zum Verkaufsschlager. Laut SRF verkauft der Hersteller täglich bis zu 1500 Exemplare der Kappe mit dem Spruch «Switzerland's great since 1291». Zu SRF sagt eine Marketing-Expertin, die Kappe spricht sowohl stolze Schweizerinnen und Schweizer an, als auch Menschen, die mit der Anspielung auf Donald Trumps «Make America Great Again»-Kappe die USA auf die Schippe nehmen wollen. Verdachtsfälle von Sexualdelikten mit K.U.-Tropfen nehmen in der Schweiz zu. Davon berichten Fachleute aus Justiz, Rechtsmedizin und Opferberatung, wie Recherchen des Tagesanzeigers zeigen. Oft fehlt aber der Beweis, weil sich die Substanzen nur kurze Zeit im Körper nachweisen lassen. Opferberatungsstellen fordern deshalb einen einfacheren Zugang zu medizinischen Untersuchungen und zur Spurensicherung. Die Behörden in Frankreich warnen Wanderer davor, Wasser aus Bergbächen zu trinken. Laut der Zeitung Südwest mussten in den vergangenen Wochen mehrere Touristen nach dem Trinken von Bach- und Seewasser mit dem Helikopter ins Spital geflogen werden. Die Behörden betonen, dass Bergbäche kein Trinkwasser liefern. Auch viele Filterflaschen könnten Krankheitserreger nicht zuverlässig entfernen. Kommes Wölkli sehen wir heute, abgesehen von der Sonne, noch am Himmel. Wir haben noch einen schwachen Beiser dazu und um die 29 Grad.
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2: Für euch im Studio Laura Kühne.
3: US-Präsident Donald Trump muss diese Woche über die Höhe der Schweizer Strafzölle entscheiden, schreibt Schweiz heute. Mary Milanovic.
4: Die aktuellen Zölle von 10% gelten nämlich nur noch bis am Freitag. Der Handelsbeauftragte schlägt neue Zölle von 12,5% vor, also 2,5% mehr als jetzt. Ob die Schweiz einem neuen Zolldebakel aus dem Weg gehen kann, ist trotzdem unklar. Am Schluss entscheidet sowieso der Donald Trump selber, wie im August letztes Jahr, wo er fast 40% Zölle gegen die Schweiz erhoben hat. Der Bund erwartet aber, dass sich der Donald Trump an die Vereinbarung aus dem November hält. Die sagt, dass die Zölle höchstens auf 15% hochgehen dürfen.
5: Im Süden Frankreichs kämpft die Feuerwehr derzeit gegen einen großen Waldbrand. Im bergigen Hinterland nordöstlich von Marseille brennen derzeit rund 2.500 Hektar Wald, wie die zuständige Präfektur mitteilt. 500 Menschen mussten evakuiert werden. Auch die italienische Insel Sizilien kämpft derzeit mit heftigen Waldbränden. Außerdem macht laut Mitteilung eine Hitzewelle mit Temperaturen bis 46 Grad den Menschen zu schaffen. Wer Smartphones oder Tablets verkauft, muss seit über einem Jahr die Energieeffizienz der Geräte angeben. Wie eine Analyse des Schweizer Konsumentenschutzes zeigt, halten sich viele Händler aber nichts daran. Nur jeder zweite untersuchte Onlineshop kennzeichnet Smartphones korrekt. Auch bei namhaften Unternehmen wie Digitec Galaxus, die Post und Quickline fehlen die Energieetiketten. Der Konsumentenschutz fordert die Händler auf, die Angaben zu ergänzen.
2: Um ein Wölkli sehen wir heute, abgesehen von der Sonne, noch am Himmel. Wir haben noch einen schwachen Beiser dazu und um die 29 Grad.
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1: Für euch im Studio Laura Kühne. Wer Smartphones oder Tablets verkauft, muss seit über einem Jahr die Energieeffizienz der Geräte angeben. Wie eine Analyse des Schweizer Konsumentenschutzes zeigt, halten sich viele Händler aber nichts daran. Nur jeder zweite untersuchte Onlineshop kennzeichnet Smartphones korrekt. Auch bei namhaften Unternehmen wie Digitec, Galaxus, die Post und Quickline fehlen die Energieetiketten. Der Konsumentenschutz fordert die Händler auf, die Angaben zu ergänzen. US-Präsident Donald Trump muss diese Woche über die Höhe der Schweizer Strafzölle entscheiden, schreibt Schweiz heute. Mary Milanovic.
2: Die aktuellen Zölle von 10% gelten nämlich nur noch bis am Freitag. Der Handelsbeauftragte schlägt neue Zölle von 12,5% vor, also 2,5% mehr als jetzt. Ob die Schweiz einem neuen Zolldebakel aus dem Weg gehen kann, ist trotzdem unklar. Am Schluss entscheidet sowieso der Donald Trump selber, wie im August letztes Jahr, wo er fast 40% Zölle gegen die Schweiz erhoben hat. Der Bund erwartet aber, dass sich der Donald Trump an die Vereinbarung aus dem November hält. Die sagt, dass die Zölle höchstens auf 15% hochgehen dürfen.
1: Im Süden Frankreichs kämpft die Feuerwehr derzeit gegen einen großen Waldbrand. Im bergigen Hinterland nordöstlich von Marseille brennen derzeit rund 2.500 Hektar Wald, wie die zuständige Präfektur mitteilt. 500 Menschen mussten evakuiert werden. Auch die italienische Insel Sizilien kämpft zurzeit mit heftigen Waldbränden. Außerdem macht laut Mitteilung eine Hitzewelle mit Temperaturen bis 46 Grad den Menschen zu schaffen. Um ein Wölkchen sehen wir heute, abgesehen von der Sonne, noch am Himmel. Wir haben noch einen schwachen Beiser dazu und um die 29 Grad.
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1: Für euch im Studio Laura Kühne. Kommentare mit Kritik an der Themenauswahl müssen von der SRG auf ihrem Online-Portal veröffentlicht werden, auch wenn diese nicht zum Thema passen. Das hat das Bundesgericht entschieden. Auslöser war ein Nutzer, dessen Kommentar zum Journalist Julian Assange unter einem Beitrag über Zoos nicht freigeschaltet wurde. Damit sei die Meinungsäußerungsfreiheit des Schreibers verletzt worden, hielt das Bundesgericht fest. In der Schweiz ist im vergangenen Jahr etwas mehr Holz geerntet worden. Die Holzernte belief sich auf knapp 4,9 Millionen Kubikmeter, teilt der Bund mit. 1,1% mehr als im Vorjahr. Brennholz legte weiter zu. Der Anteil des Brennholzes habe sich in den letzten 20 Jahren verdoppelt, so der Bund. Nach einer Serie schwerer Unfälle verbietet Griechenland E-Scooter für unter 17-Jährige. Das Parlament billigte ein entsprechendes Gesetz. Somit dürfen in Griechenland unter 17-Jährige elektronische Scooter im Straßenverkehr nicht mehr benutzen. Wer es trotzdem tut, muss mit einer Buße von 150 Euro rechnen. Nach über 40 Jahren soll es wieder direkte Linienflüge zwischen den USA und dem Libanon geben. US-Präsident Donald Trump kündigte dies nach einem Treffen mit dem libanesischen Präsidenten an. Direkte Flugverbindungen zwischen den beiden Ländern sind seit 1985 verboten. Damals waren ein US-Passagierflugzeug entführt und zahlreiche US-Bürger als Geiseln genommen worden. Es sieht morgen ähnlich aus wie heute. Es gibt wieder einen sonnigen Tag mit nur ein paar wenigen Wölkchen und Temperaturen um die 29 Grad. Auch am Freitag bleibt es schön. Erst dann am Wochenende, Samstagabend oder Sonntag gibt es dann die ersten Regentropfen.
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1: Für euch im Studio Laura Kühne. Kommentare mit Kritik an der Themenauswahl müssen von der SRG auf ihrem Online-Portal veröffentlicht werden, auch wenn diese nicht zum Thema passen. Das hat das Bundesgericht entschieden. Auslöser war ein Nutzer, dessen Kommentar zum Journalist Julian Assange unter einem Beitrag über Zoos nicht freigeschaltet wurde. Damit sei die Meinungsäußerungsfreiheit des Schreibers verletzt worden, hielt das Bundesgericht fest. In der Schweiz ist im vergangenen Jahr etwas mehr Holz geerntet worden. Die Holzernte belief sich auf knapp 4,9 Millionen Kubikmeter, teilt der Bund mit. 1,1% mehr als im Vorjahr. Brennholz legte weiter zu. Der Anteil des Brennholzes habe sich in den letzten 20 Jahren verdoppelt, so der Bund. Nach über 40 Jahren soll es wieder direkte Linienflüge zwischen den USA und dem Libanon geben. US-Präsident Donald Trump kündigte dies nach einem Treffen mit dem libanesischen Präsidenten an. Direkte Flugverbindungen zwischen den beiden Ländern sind seit 1985 verboten. Damals waren ein US-Passagierflugzeug entführt und zahlreiche US-Bürger als Geiseln genommen worden. Nach einer Serie schwerer Unfälle verbietet Griechenland E-Scooter für unter 17-Jährige. Das Parlament billigte ein entsprechendes Gesetz. Somit dürfen in Griechenland unter 17-Jährige elektronische Scooter im Straßenverkehr nicht mehr benutzen. Wer es trotzdem tut, muss mit einer Buße von 150 Euro rechnen. Es sieht morgen ähnlich aus wie heute. Es gibt wieder einen sonnigen Tag mit nur ein paar wenigen Wölkchen und Temperaturen um die 29 Grad. Auch am Freitag bleibt es schön. Erst dann am Wochenende, Samstagabend oder Sonntag gibt es dann die ersten Regentropfen.
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2: Ich bin Laura Kühne, guten Abend miteinander. Der Bundesrat will die Bevölkerung künftig mit einer eigenen News-App informieren. Laut Mitteilung soll die Entwicklung und der Betrieb der App 3,4 Millionen Franken kosten. Die Bundeskanzlei begründet das Projekt mit dem Kampf gegen Desinformation. Kritik kommt aus dem Parlament, weil die App trotz Sparvorgaben für die Kommunikation entwickelt wird. Auch wird kritisiert, dass die App als staatliches Propaganda-Instrument wahrgenommen werden könnte. Verdachtsfälle von Sexualdelikten mit K.O.-Tropfen nehmen in der Schweiz tendenziell zu. Das berichten rechtsmedizinische Institutionen. Allerdings bleibt es oft beim Verdacht, weil die Substanzen nach wie vor selten rechtzeitig nachgewiesen werden. Der Körper baue die Substanz schnell wieder ab, sagt Andrea Steuer vom Institut für Rechtsmedizin der Universität Zürich.
3: Wir sagen immer so, im Blut kann man das etwa 6 Stunden, im Urin vielleicht bis zu maximal 12 Stunden nachweisen. Und das ist natürlich ein Zeitfenster, was gerade in solchen Verdachtsfällen von K.O.-Mittelbeibringungen sehr kurz ist.
2: Opferberatungsstellen fordern deshalb einen einfacheren Zugang zu medizinischer Untersuchung und Spurensicherung. Jasper Philipsen gewinnt die 17. Etappe der Tour de France. Der Belgier setzt sich im Sprint der Spitzengruppe durch. Aus Schweizer Sicht setzt erneut Mauro Schmid ein Ausrufezeichen. Er wird Zweiter. Im Gesamtklassement gibt es keine Veränderungen. Der Slowene Tadej Pogacar bleibt in Gelb an der Spitze. Es sieht morgen ähnlich aus wie heute. Es gibt wieder einen sonnigen Tag mit nur ein paar wenigen Wölkchen und Temperaturen um die 29 Grad. Auch am Freitag bleibt schön. Erst dann am Wochenende, Samstagabend oder Sonntag gibt es dann die ersten Regentropfen.
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1: Ich bin Laura Kühne, guten Abend miteinander. Verdachtsfälle von Sexualdelikten mit K.O.-Tropfen nehmen in der Schweiz tendenziell zu. Das berichten rechtsmedizinische Institutionen. Allerdings bleibt es oft beim Verdacht, weil die Substanzen selten rechtzeitig nachgewiesen werden, sagt Andrea Steuer vom Institut für Rechtsmedizin der Universität Zürich. Zudem würden solche Fälle in der Schweiz nicht systematisch erfasst.
2: Bei uns zum Beispiel wird auch etwas erfasst nach Straftatbestand und der Straftatbestand ist dann aber Vergewaltigung oder ein Raubdelikt oder ähnliches, aber eben nicht der Verdacht auf Beibringung von K.O.-Tropfen.
1: Es wurde bereits mehrfach gefordert, dass die Verabreichung von K.O.-Tropfen gesetzlich als Straftatbestand gelten soll. Der Bundesrat lehnte die Forderung im Mai erneut ab. Er argumentierte, die Täterschaft könne bereits heute nach geltendem Recht verurteilt werden. Der Bundesrat will die Bevölkerung künftig mit einer eigenen News-App informieren. Laut Mitteilung soll die Entwicklung und der Betrieb der App 3,4 Millionen Franken kosten. Die Bundeskanzlei begründet das Projekt mit dem Kampf gegen Desinformation. Kritik kommt aus dem Parlament, weil die App trotz Sparvorgaben für die Kommunikation entwickelt wird. Auch wird kritisiert, dass die App als staatliches Propaganda-Instrument wahrgenommen werden könnte. Jasper Philipsen gewinnt die 17. Etappe der Tour de France. Der Belgier setzt sich im Sprint der Spitzengruppe durch. Aus Schweizer Sicht setzt erneut Mauro Schmid ein Ausrufezeichen. Er wird Zweiter. Im Gesamtklassement gibt es keine Veränderungen. Der Slowene Tadej Pogacar bleibt in Gelb an der Spitze. Es sieht morgen ähnlich aus wie heute. Es gibt wieder einen sonnigen Tag mit nur ein paar wenigen Wölkchen und Temperaturen um die 29 Grad. Auch am Freitag bleibt es schön. Erst dann am Wochenende, Samstagabend oder Sonntag gibt es dann die ersten Regentropfen.

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1: Der Aargauer Missbrauchsskandal ist noch schlimmer als angenommen. Der Geschäftsführer von Exit stirbt. Und der Mauro Schmid verpasst seinen zweiten Etappensieg an der Tour de France nur knapp. Im Nachrichtenstudio wünscht einen guten Abend Peter Haufenstein. Der Missbrauchsfall um den verhafteten ehemaligen SVP-Politiker aus dem Kanton Aargau weitet sich aus. Laut SRF soll es mehr Opfer geben als bisher bekannt. Bisher war vor allem vom sexuellen Missbrauch einer Frau und ihrer Tochter die Rede. Der Mann soll jedoch ein drittes Opfer über mehrere Jahre insgesamt 140 Mal betäubt und sexuell missbraucht haben. Die Frau leide bis heute unter den Folgen der mutmaßlichen Übergriffe. Es gilt die Unschuldsvermutung. Der Geschäftsführer der Sterbehilforganisation Exit, Bernhard Sutter, ist gestorben. Der 58-Jährige ist offenbar beim Aufstieg auf Japans höchsten Berg Fuji zusammengebrochen. Exit schreibt auf der Webseite von einem medizinischen Notfall während seinen Familienferien in Japan. Bernhard Sutter war seit 19 Jahren für Exit tätig, zunächst als Kommunikationschef und seit 2015 als Geschäftsführer. Der ausgebildete Journalist arbeitete früher unter anderem auch für den Tagesanzeiger und das Schweizer Radio und Fernsehen SRF. Beim Schweizerischen Fußballverband in Muri bei Bern wurde heute eine Petition eingereicht. Die Petition mit dem Namen «Stopp dem Rassismus im Schweizer Fußball» hat die Schweizer Fußballerin Jasmin Imboden lanciert. Die 36-Jährige mit kenianisch-schweizerischen Wurzeln wurde im letzten November bei einem Spiel der ersten Liga rassistisch beschimpft. Der Vorfall ereignete sich bei einem Meisterschaftsspiel des Luzerner Sportclubs. Jasmin Imboden erklärt:
2: «Wir haben 5 konkrete Forderungen gestellt. Unter anderem, dass es ein Präventionsprotokoll gibt für Vereine, dass es erst gar nicht mehr passiert, rassistische Vorfälle. Wir wollen, dass die SchiedsrichterInnen besser geschult werden, unter anderem mit Hilfe von AntirassismusexpertInnen. Wir wollen, dass rassistische Vorfälle klar und hart sanktioniert werden.»
1: Für das Anliegen kamen 12.600 Unterschriften zusammen. Eine Meldung vom Radsport. Der Mauro Schmid verpasst an der Tour de France seinen zweiten Etappensieg. Der Zürcher wird zweit hinter dem Tagessieger Jasper Philipsen. Der Belgier setzt sich im Sprint in der Spitzengruppe durch. Im Gesamtklassement gibt es keine Veränderung. Der Slowen Tadej Pogacar bleibt Leader. Es ist 3 ab 8 an diesem Mittwoch oben und wir haben keine Meldungen mehr im Sendegebiet. Kommt gut, euch ein Ziel. Der Blick aufs Wetter. Am Oben bleibt es sonnig mit gewissen Schleierwolken und über den Bergen noch Quellwolken. Auch morgen wird es recht sonnig mit hohen Wolkenfeldern. Über den Bergen gibt es wieder harmlose Quellwolken. Die Höchsttemperaturen morgen bis 27 Grad.
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3: Was für ein schöner Sommerabend auch heute. Und ja, um die Abendstimmung noch mehr zu geniessen, da hören wir jetzt die richtige Musik. Danke vielmals euch allen, die uns im Verlauf dieser Woche geschrieben haben, das Wunschkonzert der Ländlerabend. Wir haben die Musikwünsche bereit. Schaut, dass wir möglichst viel auch reinbringen bis um 11 Uhr. Ganz werden wir es nicht schaffen, aber auf jeden Fall geben wir da alle Grüße durch. Der Andi Batschet ist am Mikrofon und loslegen wir mit dem Echo vom Hirsch, mit dem Helipiloten Samuel. Der erste Gruß, der geht zum Tom Hug. Der Tom, er ist Zellisberg daheim, er feiert seinen 18. Geburtstag. Da wünscht mir dir, Tom, alles Gute, gute Gesundheit, Gottes Segen. Bleib weiterhin so einen arbeitsamen und hilfsbereiten und lieben Burscht. Wir sind stolz auf dich. Das wünscht Grüße von allen Hugen aus Stand, Selisberg, Hochdorf und ganz besonders von den Grosseltern und dem Gotti, der Monika. Dann überraschen wir Erna Portmann zuweilen bei Wollerau. Erna, da wünscht man dir zum heutigen Geburtstag alles Gute, viel Glück und beste Gesundheit. Auch einen lieben Gruß an Heidi und Patrick Steinauer auf der Alp. So wie an Dani Menzi, auch einen Gruß aus Quinte, Rosi und Franz Maurer, der Absender.

Schöne Grüße aus dem Studio. Jetzt mit dem nächsten Titel: Ös, die dritte Älpler und Blumenkind. Der Titel gewünscht für die Irene Bucher in Fischbach. Und da haben wir gerade die nächsten Glückwünsche. Liebes Mami, wir wünschen dir alles Gute zum Geburtstag. Wir hoffen, du hast heute einen schönen Tag in den Bergen gehabt. Danke für alles, was du für uns jeden Tag machst. Liebe Grüße, Lynn, Silvan und Peter. Aus der Dachspalte Murg, da schreiben uns der Hans und Therese Thoma. Wir gratulieren an der Rita Kühne zum morgigen Geburtstag. Alles Gute und gute Gesundheit. Dann auch Grüße zu der Monika Hurschler-Fuhrer zu Engelberg und der ganzen Familie. Eine schöne Sommerzeit auf der Alp.

Das nächste Tänzchen heisst Schilstaller, gespielt von der Formation Rotenberger Bliss. Und da Gründau, grüße Schilstaller, also in Kanton St. Gallen. Da schreibt uns der Robin Mannhardt von Flumsenberg. Er grüßt den Brüder, der Fabian, und seinen Älplerkollegen Nico Tschirki auf der Alp Rinder Obersäss im Schilstal. Wir wünschen euch einen schönen und unfallfreien Alpsommer. Liebe Grüße, Robin und Familie.

Musik bis um 11 in den Händen von der Eviva und Zentralhörerinnen und Hörer jeden einzelnen Titel für euch ausgesucht. Die Sendung von heute ist zusammengestellt, aber ihr könnt bereits die Musikwünsche für den nächsten Mittwoch oder schon für den Samstag aufgeben. Macht das bei uns in der Zentral- oder Eviva-App oder auch auf unserer Homepage. Oder schreibt Radio Zentral und Eviva, Postfach 6002 in Luzern. Und ihr wisst, die Wünsche müssen alle bis am Mittwochmittag um 12 Uhr bei uns sein, damit sie am Abend die neue Sendung reinkommen oder für den Ländler zum Morgen Freitagmittag um 12 Uhr. Die Jodelclub Sonderberg Wauwil Egolzwil wird gewünscht, hab Gott vertrauen. Zum einen gehen Grüße auf Menznau, Clara und Hans Bierer Schmidiger. Liebes Mami, lieber Papa, seit 62 Jahren sind ihr am 20. Juli schon geheiratet. Das ist doch ein guter Grund, euch ganz liebe Grüße zu schicken. Ihr hört ja auch immer den Ländlerabend bei Radio Zentral. Wir wünschen euch von ganzem Herzen alles Liebe und Gute zu diesem besonderen Tag und dass ihr noch manches Jahr könnt geniessen könnt. Von ganzem Herzen für euch 5 Kinder mit Anhang und der 11 Grosskind. Die Schubladen von Grüße gehen zu der Irene Bammert auf Ducke. Da schreibt man uns von Eibu, der Mairi und Josi. Irene, wir wünschen dir alles Liebe und Gute zum Geburtstag. Geniess das Leben. Denn auch da steht drauf, liebe Irene, zum 55. Geburtstag, den du heute kannst feiern kannst, nur die besten Glückwünsche. Du bist immer im Schuss, voll bei der Arbeit, auf dem Hof und darum feier den heutigen Tag oder jetzt den Abend und nimm dir Zeit. Wir hoffen, wir sehen uns dann im September wieder. Liebe Grüße von Ziltenerz aus Holland. Und in Victorsweid schicken wir auch Grüße im Namen von der Melanie Bonzi und der Ida Jud. Sie wünschen dir, Irene, nur das Allerbeste zum Geburtstag. Liebe Grüße und auch Grüße zu allen, die Melanie und die Ida kennen.

Das Ländlerwunschkonzert mit dem Sommer. Ein Gruß auf alle Alpen auf, wo da der Ländlerabend läuft. Und die eine und andere Alp grüßen wir jetzt. Da schreibt uns Erika Schweiter von Galgenen. Da gehen liebe Grüße ins Berner Oberland. Und zwar in die Lenke auf die tiefige Alp zum Marti Schaak. Lieber Schaak, wir wünschen dir und dem ganzen Alpteam einen schönen und unfallfreien Alpsommer. Und komm dann im Herbst mit deinen hübschen Geissen wieder gesund und zweg heim. Ein weiterer Gruß geht ins Weggital auf die Alp Brunnen zum Martin, zum Andreas ins Bärlaueli, zum Rudi im Tannstoffel, dann der Familie Martin Feusi in die Brüschalp, zum Sepp und Hans im Rötstock und zum Pius und der Julia in der Dorlaui. Wir wünschen allen einen schönen Alpsommer mit genug Gras und Wasser. Das kommt von der Erika und dem Sepp von Galgenen. Ich wünsche euch einen schönen Mittwochabend, vielleicht gerade bei einem feinen Fondue. Ja, das kann man auch im Sommer geniessen. Zum Beispiel bei der Marika Bachmann im Roten Turm, da haben wir die nächsten Grüße. Liebe Marika, wir möchten dir auf dem Weg Danke sagen, dass wir heute bei dir ein feines Fondue geniessen dürfen und den Ländlerabend hören. Deine Zeit im Restaurant Steinstoss Stubli hinter dem Roten geht zu Ende. Du bist für uns Freileitungsmonteure eine gute Gastgeberin gewesen und das feine Dessert sei immer ein Highlight gewesen. Wir werden dich vermissen, aber auch du, Marika, hast deine Pension verdient und wir wünschen dir alles Gute für die Zukunft. Der Julian, Maurus, Conny, Sandro und alle, die eine Fondue-Gabel in der Hand haben. Auf die Twil geht ein Gruß. Andreas Keuste ist für dich. Deine Chrissy schreibt uns das Ländlerwunschkonzert. Lieber Andi, zu deinem heutigen Geburtstag gratuliere ich dir von ganzem Herzen. Wünsche dir, dass deine Träume und Wünsche in Erfüllung gehen. Lass dich ein bisschen feiern und geniesse deinen Tag. Danke für alles, was du immer für mich machst. Ich liebe dich ganz fest. Deine Chrissy.

Wenn ihr gerade auf einem so einem schönen Berg sind, dann geniessen den Blick ins Tal runter, aber auch vom Tal unten, jetzt in dieser Abendstimmung, in den Berg rauf. Auf Glarus geht's. Martin Bowald, ja, da hat man auch viele Berge rundherum, wo man von Glarus sieht. Lieber Martin, zu deinem heutigen Geburtstag wünschen wir von Herzen alles Liebe und Gute, vor allem Gesundheit auf deinem neuen Lebensweg. Nach einem arbeitsreichen Leben bedeutet ein neuer Lebensabschnitt, vertraut loszulassen und mit Freude und Zuversicht neue Wege zu entdecken. Dazu wünsche ich dir viele glückliche Stunden mit deinen geliebten Vierbeinern, die dir jeden Tag Freude schenken. Bleib offen und neugierig auf all die schönen Möglichkeiten und was die Zukunft dir bringt. Geniess die gemeinsame Zeit in der Stammfreude, die Freundschaften und die besonderen Augenblicke, die das Leben so wertvoll machen. Von Herzen Dastrit und alle Vierbeiner, Marlies und das ganze Stammfreude-Team. Dann gehen die Grüße zu der Doris Kammer auf die Bänke. Da schreibt uns Silvia Bucher. Sie möchte dir ganz herzlich zum Geburtstag gratulieren und alles Liebe und Gute wünschen. Silvia möchte auch Maria Bucher überraschen in Bänke. Wir möchten unsere Mami, Grossmami und Urgrossmami an der Maria Bucher nochmal alles Liebe und vor allem gute Gesundheit zu ihrem 80. Geburtstag wünschen, den sie gestern hat können feiern. Liebes Mami, du hast so viele Leben berührt und Herzen erobert. Mögest du an deinem 80. Geburtstag die Liebe und Dankbarkeit empfangen haben, wo du verdient hast. Danke vielmals, was du immer für uns machst. Das Wünschenkind Silvia, Ursi und Andi, deine Grosskind Fabian, Alexandra, Joel und Andrin und das Urgrosskind Mila. Da

Am Mittwoch schon mal ans Wochenende denken, da haben wir euch Veranstaltungstipps, zum Beispiel das Bänken im Toggen. 30 Jahre Streutanz Bänken, die urchigen Bänkner laden die zu dem Streutanz. Im Festzelt, da gibt's Tanzen mit der Örgeli-Bube, mit dem Echo vom Rappenmüsli und mit der Formation Augenschmaus. Barbetrieb mit dem DJ Mario im Toggen zu Bänken an dem Samstag am Abend ab 7 Uhr. Älpler, Kilby, Obhäck am kommenden Wochenende, ebenso am Samstag, am Abend um 8 Uhr, das Ländler-Trio Nidwaldner Gruss im Festzelt, in der Bar mit dem DJ Domini, mit verschiedenen Gastreichlern, am Sonntag um 11 Uhr die Jodlermesse, am 12 Uhr Schweizer Örgeli-Duo Aubrig Power Wolf spielt, am 2 Uhr am Nachmittag der Alpumzug und anschliessend Steinstossen und am Abend um 8 Uhr das Ländler-Trio Kriebühl-Leimbacher und auch wieder verschiedene Gastreichler. Und dann schauen wir schon mal drüber aus. Da haben wir das Sattlerfest vom Donnerstag, 30. Juli bis Samstag, 1. August. Am Donnerstag gratis Eintritt, Ländlerabend mit dem Echo vom Paradiesli und dem Echo vom Wurmloch. Am Freitag im Festzelt mit der Einsiedlerband Hashtag mit ihrem zweitletzten Konzert in der Kaffeestube mit Örgeli Bandi und am Samstag im Festzelt Partyband Konfekt und in der Kaffeestube mit dem Ländler-Trio Kriebühl-Leimbacher und an allen drei Abenden auch mit DJ Sattlerfest, Donnerstag, 30. Juli bis Samstag, 1. August.

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Jetzt habe ich ein Mail und da steht unten drauf: Liebe Grüße vom Knubbel fürs Knobbels. Für Erika und Bruno Knobbel in Glarus ein grosses Dankeschön für das sehr gastfreundliche Wochenende, die tolle Führung durchs Glarnerland und das feine Essen. Das haben wir sehr genossen. Das Highlight sei das schwimmende Alphornblasen auf dem Klöntalersee. Weiter so, Bruno, und dass du die restlichen Schweizer Seen, wo du dir noch wünschst, mit dem Alphorn kannst bereisen. Und da eben die lieben Grüße vom Knobbel fürs Knobbels. Und da hören wir das Alphorn, wenn ihr gerade jetzt einen Blick auf den Berg habt, vielleicht sogar auf die Churfirsten, dann passt doch das jetzt ausgezeichnet dazu. Die Lisa Stoll, Blick auf die Churfirsten.

Alpenklang an einem schönen Sommerabend und das mitten in der Ferienzeit. Was will man mehr? Guten Abend miteinander. Ja, jetzt Grüße, die auf Ebiken gehen. Margrit Bühlmann, da haben wir Post, liebes Mami, zu deinem 69. Geburtstag, den du heute kannst feiern kannst, möchten wir auf dem Weg herzlich gratulieren und dir Danke sagen für alles, was du das ganze Jahr für uns machst. Da kommen Grüße von der Söhne André, Daniel und Familie, Mario und Familie. Dann geht es weiter, ja, auf Rüti, genau, sehe ich da. Genau am heutigen Tag, da kann die liebe Gertrud Hochstrasser zu Rüti einen runden Geburtstag feiern. Es gratuliert deine Turnfrauen ganz herzlich und wünsche dir alles Liebe und Gute. Und bleibe so, wie du bist. Und ausgesucht haben sie sich der Rigolussi und Schweizer Örgeli Trio Sennenbüble das Lied «Es Lächeln». Für dich.

Der nächste Titel ist ein Ländler von der Kapelle Hans Anreger, gespielt Hans in Formen. Ausgesucht von der Familie Lussi von der Almend Oberdorf. Und da gehen die Grüße auf Bickeried. Familie Lussi wünscht am August Käsli zu seinem Geburtstag, den er gestern können feiern, das Allerbeste. Viele gute Karten beim Kartenspiel und auch ein herzliches Dankeschön für die gute Betreuung vom Jungfee im Winter.

Wo auch immer, dass ihr gerade unser Wunschkonzert der Ländlerabend hört. Ich wünsche euch einen schönen Abend. Weiterhin gute Unterhaltung. Bis um 11 Uhr. Eure Musikwünsche und Grüße. Und die Sendung, die könnt ihr übrigens auch nachhören bei uns in der Zentral- und EWI-Web. Und wenn ihr die noch nicht auf dem Handy habt, dann auch jetzt ganz speziell in der Ferienzeit, wenn man auch ins Ausland geht, so hat man immer unser Radioprogramm oder eben der Ländlerabend im Hosensack. Kann man gratis abladen für aufs Handy. Jetzt hören wir uns Julia Steiner an mit dem Mietenlied. Ein letzter Gruß vom Möri aus Winterthur an alle, die ihn kennt haben. Und auch als Erinnerung an ihn, sein Liebling.

Von der Miete, da bleiben wir jetzt gerade in der Höhe oben, steuern verschiedene Alpen an. Zuerst die Neunalp. Die zwei Älterinnen vom Neunalp, Petra und Andrea, grüssen der Michelsepp mit Familie, dann die Milchmesserin Srigi und alle anderen Melchtal-Älpler und wünschen allen einen schönen Alpsommer. Kathrin Schratt von Sursee grüßt ihren Madü, der Matthias Salt. Es sei das grösste Geschenk, dass wir das Jahr zusammen mit unserer Tochter Maya der Alpsommer auf Schmoras dürfen verbringen. Du bist der liebste Partner und Papi, wo man sich vorstellen kann. Dann gehen wir auf die Aueren Alpen oberhalb von Netzstall. Da schreibt uns der Stefan Hotz von Esslingen. Grüße das ganze Alpteam vom Köbi-Schneider auf Aueren, Köbi, Francine, Lea und euch noch eine gute Alpzeit. Auf der Splüge, auf der Alp Danatz, gehen die nächsten Grüße. Der Silvan Diem, er schreibt, liebe Grüße von der Nachbaralp zum Patrick, Dario und Monika Roth und trotz der Zustände einen guten Alpsommer und vor allem auch auf weitere gute Zusammenarbeit. Glückwünsche haben wir für den Klaus Niederberger in Stans Oberdorf zum heutigen Geburtstag. Wünscht mir dir alles Gute, viel Glück und vor allem gute Gesundheit. Und danke, dass wir unser Kalbeli zu euch auf die Alp geben dürfen und dir zu ihm schauen. Liebe Grüße von Kerns, von der Tanja und Markus mit dem Elias. Janine Lanz von Schlossrüth grüßt Ruth Marti und ihr Alpteam auf der Alp Ramin im schönen Glarnerland. Sie wünscht euch noch einen schönen Alpsommer und sie denke öppe die an die schöne Alpsommerzeit im 2013, wo sie bei euch auf der Alp Ramin hat können verbringen. Liebe Grüße vom Aargau von der Janine. Und zu all diesen Grüssen und Glückwünschen wird ein Titel gewünscht, Dreifachhirsche mit Älplerblut. Das übrigens bei den Hörerinnen und Hörern von Radio Evivo, die bei der Musikjury mitmachen. Das sind mehrere hundert Hörer, die immer wieder abstimmen, welche Musik das sie gerne hören möchten bei Radio Evivo. Das aktuell der meist best bewertete Titel. Und darum hört man auch den öppe die im Programm von Radio Evivo, wo mit dem Frühling, mit dem Start in die Alpsaison noch bodenständiger geworden ist, mit viel Musik aus der Heimat. Sozusagen das ganze Jahr an 365 Tagen Älpler-Kilbi-Stimmung mit der Musikauswahl von der Evivo-Hörerinnen und Hörer. Jetzt für euch also dreifach Hirsche Älplerblut.

Jetzt haben wir eine Premiere bei uns auf dem Sender von einem neuen Jodellied vom Jodelclub Platte, zusammen mit dem Willi Felder gemeinsam auf den Weg. Und das Jodellied spielen wir ganz speziell für einen besonderen Tag vom Mitglied von der Stefanie Kaiser vom Jodelclub Platte und ihrem Ehemann Albin. Zu eurer Hochzeit am kommenden Samstag die besten Glückwünsche. Wir freuen uns sehr, die kirchliche Trauung mit unserem Gesang musikalisch dürfen zu untermalen. Es erfüllt uns mit Stolz, dich, liebe Stefanie, als Jodlerin in unseren Reihen zu haben. Für euren gemeinsamen Lebensweg wünschen wir euch von Herzen viel Liebe, Glück, Gesundheit und unzählige schöne gemeinsame Momente. Und da hören wir es jetzt gemeinsam auf den Weg.

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1: In dieser Runde haben wir musikalisch Trio Wildbach parat, den Glarner Centerpur, den wir uns gerade anhören. Der erste Gruß geht auf Batzenheit zum Karl Koller. Dein Schatz Franziska schreibt uns: Mein liebe Schatz, am letzten Freitag hast du deinen Geburtstag feiern und ich gratuliere dir nochmal ganz herzlich über den Ländlerabend. Es ist schön, dass du da bist und ich freue mich auch weiterhin, mit dir durchs Leben zu gehen und gemeinsam Aktivitäten zu erleben. Gemeinsam sind wir stark, gute Gesundheit und nimm das Leben locker und leicht. Dein Schatz. Dann geht es ins Klöntl, Julia Appert. Da hoffen wir, das Ländlerwunschkonzert laufe auch bei dir. Wir möchten an der Julia und auch am Fabian ganz herzlich auf der Alp Oberlengenegg im schönen Klöntal Grüße schicken, wo sie den Sommer zu Alp sind. Wir wünschen euch eine gute und unfallfreie Alpzeit mit viel Freude mit den Tieren, mit schönem Wetter und zwischendurch auch ein bisschen Zeit zum Geniessen. Wir sind stolz auf euch und freuen uns schon, wenn ihr dann wieder heimkommt. Liebe Grüße kommen von Mami, Daddy, Martin, Roland, Claudia und Sarah.

Gemütliche Stunde, Mitte Woche mit gemögiger Musik. Schön, sind ihr mit dabei im Ländlerabend da bei Radio Zentral und Radio Eviva. Secho vom Kamliberg, das Knoblibrot, das ist der Titel, den sich Sanni Giesler von Schottdorf ausgesucht hat. Und sie schreibt uns, wir gratulieren am Felix Giesler zum runden Geburtstag und wünschen ihm alles Gute und viel Spass mit seinem Ürgeli. Grüße von Anni und von den Kind Barbara und Bernarda mit an.

Ja, wenn die letzten 3 Minuten von oben ab die Tilly ein bisschen vibriert hat, dann wäre das ein Zeichen, dass dort der Ländlerabend gelost wird. Da ist mitbödelt worden mit dem Echo vom Kamliberg. Und jetzt können wir mitsingen mit der Schüpferin Mädli Dankbarkeit. Und da laden wir Gerda Behler im Roten Turn ein. Morgen feiert Miss Grossi den 55. Geburtstag, das schreibt uns der Andrin Uftermur. Ich wünsche dir zum Geburtstag alles Liebe und Gute. Ich will auch Danke sagen, was du für uns alle immer machst und immer für uns da bist. Schön, dass es dich gibt und ich freue mich auf jeden Moment, wo ich mit dir die Welt entdecken kann. Das wünscht dir dein Grosskind, der Andrin vom Sonnenberg. Der Paul und Sonny Zalpnach schreiben uns, am 15. Juli, da hat Rita Querder Geburtstag gefeiert. Wir wünschen nachträglich alles Gute fürs neue Lebensjahr. Viel Glück und Gottes Segen. Am 17. Juli hat der Alfons Blättler von der Gerbitz Kerns Geburtstag gehabt. Auch ihm die besten Glückwünsche. Selsi Pfeiffer von Netzstall möchte ganz herzlich an der Mülli Margrit Landolt in Nevels zum Geburtstag gratulieren. Ebenso an der Anna-Marie Wüst in Netzstall und am Gretli Schneider in Elm. Sie alle haben heute Geburtstag. Euch allen alles Gute und vor allem viel Gesundheit. Und liebe Grüße auch zu der Alma Jenny auf Mollis.

Jetzt sind wir im Ländlerabend bei der Rauschbüblerrunde angekommen. Und ja, die ist bekanntlich, Alex, ziemlich dick. Darum legen wir gerade los. Da geht der erste Gruß auf Oberägeri zu der Erika Ott. Da schreibt uns eine stille Freundin: Ich wünsche an Erika von der Obertann zu Oberägeri einen gemütlichen und geselligen Abend beim Ländlermusik hören und weiterhin einen schönen Sommer. Svenja Negri wünscht am Mami, an der Esther, zum gestrigen Geburtstag alles Gute und viel Glück. Ein Gruß aus der Alp Hägen. Ein Gruß auf Rickenbach zu der Esther. Der Marc Schultes wird grüßt. Da schreibt uns Martina: Mein Schatz, mit dir ist jeden Tag wie ein Geschenk. Ich wollte dir einfach mal sagen, wie unendlich dankbar dass ich bin für dich und unsere gemeinsame Zeit. Ich liebe dich von ganzem Herzen, Marc. Ganz liebe Grüße von der Martina. Der Ben Müller z Lintal wird morgen 20. Alles Liebe und Gute und bleib weiterhin, wie du bist. Danke dir vielmal, was du alles machst für mich. Nachträglich einen herzlichen Glückwunsch zu deiner guten LAP als Zimmermann. Ich bin stolz auf dich. Ich wünsche dir viel Freude und Spass beim Backerle und du etwa morgen nicht zu wild. Einen lieben Gruß von deiner Grossle aus Luchsigen, von der Emmy Elmer. Dann haben wir liebe Grüße für die Fabienne Judy Niederurne. Liebe Fabienne, gestern hast du deinen 11. Geburtstag feiern und darum wünschen wir dir liebe Gesundheit und Glück auf all deinen Wegen. Bleib immer so aufgestellt und fröhlich, wie du bist. Geniesse dein neues Lebensjahr, dass deine Wünsche und Träume in Erfüllung gehen. Das wünschen dir der Papi und die Mami mit der Alice und dem Fridolin. Heidi und der Fredi Schneider von Bilten möchten sich bedanken von Herzen bei allen, die am Samstag, am 18. Juli, ihnen so einen tollen Hochzeitstag geschenkt haben. An allen Organisatoren, Trauzeugen, Tätschmeister, Dekorantinnen, Parkplatzeinweiser, Garfahrer, Spaliersteher oder auch Kutschenfahrer, Schellner, Landfrauen, an der Familie Lisbeth und Hans-Rudi Schneider für die Apero und die Mithilfe und natürlich allen, die am Apero und auch als Abendprogramm gekommen sind und uns ihre Freundschaft gezeigt haben. Wir haben riesig den Plausch gehabt, gesehen, Haufen Leute, aber nicht mit allen können reden, weil einfach der Tag zu kurz war. Ich hoffe, wir sehen euch wieder mal an einem Fest. Danke vielmals. Das schreiben Heidi und Fredi Schneider von Bilten. Heidi und Sepp Fessler von Altendorf, das ist der Absender von dem Mail. Da gehen Grüße zu der Adriana Rohner auf Galgenen. Liebe Adriana, gestern bist du 30 geworden. Nochmal alles Gute zum Geburtstag vom Sepp und Heidi. Die Mirta Laube in Altendorf wird grüßt. Liebe Mirta, heute feierst du einen runden Geburtstag. Welchen, sagen wir nicht. Du bist ja jetzt gerade weit weg auf Reisen in Kanada. Wir hoffen, ihr könnt es geniessen. Alles Liebe zum Geburtstag. Kommt von uns, schöpfe Zeit, Weiber.

Der Clemens Kriebühl spielt für uns jetzt auf Stanzli mit dem Zug in Stockenburg. Ausgesucht von der Rita Landis aus der Wöschnau. Sie wünscht den Titel für sich, aber auch für ihre Geschwister, die Therese Holdener, Clara Oberholzer aus dem Oberibrig, so wie es Berti Kähli von Einsiedeln, allen Verwandten und Bekannten und allen treuen Ländlerabig-Zuhörern einen lieben Abend. Und vielleicht tun ja die einen oder anderen gerade aus Tanzbein schwingen. Viel Spass beim Hören. Grüße von der Rita Landis.

Kuchen und Feuerstein, dann das Felders auf der Alp Grün, das Zielmanns auf der Alp Enkelauenen und Schönebühl, die Familie Felder auf der Alp Neuhütten-Hasle und auch das grosse Therespieri im Spierbergli Flüeli bekommt einen Gruss. Allen schönen und unfallfreien Sommer, das wünschen die Hirschis vom Blattli.

Es ist Mittwochabend. Wenn man es nicht wüsste, dann hört man es auf jeden Fall da bei uns bei Radio Zentral und Radio Evivo. Das ist der Ländlerabend. Der Melk von Rotz möchte seine Partnerin, Spetli Wobmann, im Schwarzenberg grüßen und ganz herzlich zum Geburtstag gratulieren. Und er wünscht ihr einfach alles Gute, vor allem viel Gesundheit. Auch gehen Grüße nachträglich vom eidgenössischen Jodlerfest in Basel an Pia Bussmann von Fenkrieden und ihrem Sohn Peter und Martin mit Begleitung Kevin Amstutz und dem Duett auch Pia Bussmann und Pascal Banz. Sie haben dort die höchste Klasse erreicht und darum da herzliche Gratulation, Jodlergrüße vom Melk und der Bertha. Pius Katriner in Falzaina, da haben wir Grüße, liebe Daddy. Wir gratulieren dir zum Geburtstag von morgen. Viel Glück, alles Gute und besonders Gesundheit. Noch einen schönen Sommer und nimm es nicht so streng, wie es angefangen hat. Liebe Grüße, Vreni, Martina und Heidi. Am 23., also morgen, da wird der Jodler-Komponist und das Gründungsmitglied vom Jodelclub Wiesenberg, der Frutnoll, die 65-Jährige, der Arnold Amstutz. Wir wünschen ihm alles Gute für die Zukunft. Geniesst den neuen Lebensabschnitt, das alles

wünschen der Werners Ursi und Thomas Lussi von der Allmend. Da hören wir dann gerade der Jodelclub Wiesenberg mit dem Hörnli Gratjutz. Zuerst aber noch Grüße von der Jasmin Rohrer von Kerns. Da gehen Grüße zum Heidi Durer, zum Werni Balu und auch den Kühen auf der Alp Scharti. Ganz einen schönen restlichen Alpsommer, das wünscht euch die Latina, aber auch der Beni, der David und die Jasmin. Ja.

Das ist Musik aus der Heimat. Ja, einfach die schöne Musik. Und ebenso schön geht es weiter nach dem Jodelclub Wiesenberg mit dem Echo vom Geissrücken. Es streichelt am Alpenkranz. Familie Herger vom Rietlig, sie gratulieren am Beifängler Kari, am Kari Herger, unserem Daddy, nachträglich zum Geburtstag, den er gestern feiern konnte. Sie wünschen dir alles gute Glück und gute Gesundheit für die Zukunft. Grüße von Mami, Heidi, Andrea, Fabienne und Anita. Auch wettet sie baldiger Bresu, wo heute Geburtstag feiern kann. Alles Gute wünschen, Glück und Gesundheit. Das Grüße also da von Spiefänglers vom Riedlig. Und dann hat der Andrea im Altersheim Gosmergarten eine ruhige Nachtwache. Der gleiche Titel hat sich auch Deliane Strassmann von Fischingen ausgesucht. Da gehen die Grüße auf Flims ins Bündnerland, und zwar auf die Alp Flimserstein. Liebe Alpler von der Alp Flimserstein, Severin, Bad Hampendist, ich hoffe, ich habe das richtig gesagt, Markus und Joshua, ich wünsche euch noch einen ganz schönen Alpsommer mit viel Freude und Glück. Ihr seid ein super Team und ihr leistet sehr gute Arbeit. Es ist immer wieder schön, bei euch zu sein. Bis gleich.

Der Ländlerabend in der Schweiz geniessen oder irgendwo auf der Welt von Auslandschweizern, die gerne unser Programm hören, zum Beispiel in Ungarn. Von dort aus, von Flüe Basel, wird jetzt das Musikprogramm gesteuert. Niklaus Hess, das Leben leben. Sursi und Freddy Schmidig wollen gerne die Schwester und Schwägerin Erika Sturzenegger in Flüe Basel grüssen, zum 82. Geburtstag gratulieren und alles Liebe, Glück und vor allem Gesundheit und Gottes Segen wünschen, dass du noch sehr lange dein Paradies in Flüe Basel kannst geniessen. Auch Grüße gehen zum Kari und Heidi Gamma zu Wassen. Liebe Grüße und ein Dankeschön für den Musikwunsch in der vorherigen Woche. Ursi und Freddy Schmidt.

Schön, sind ihr mit dabei. Dürfen wir zusammen den Mittwochabend verbringen, hier bei Radio Zentral und Radio Eviva. Jetzt der Titel auf Berges Höhen, gespielt und gesungen von den Edelweiss-Buben Diemtigtal. Und da schreibt uns Ursi Boss von Amden. Sie schickt liebe Grüße auf die Alp Vordere Höhe an ihren Mann, den Werner, den Schwiegertochter die Margrit mit den kleinen fleissigen Helfer Lena und Sina. Rolf Büsser, Werner Thoma, der Schwager der Willi V. auf der Alp Arsch, den auch zu Max und Heidi Bachmann auf der Alp Strichboden, Willi und Guido Gmür auf der Alp Eck, Kasper und Bettina Gmür auf der Alp Altsche, Oswald und Rita Gmür auf der Alp Wallau, liebe Grüße, ebenso zu der Jeanette und Pius Jöhl auf der Alp Oberkäsere, Berti und Ferdi Lüent, Alp Wandli, euch allen einen schönen Alpsommer und bleibt immer schön locker. Das wünscht euch das Ursi Boss.

Danke euch allen, die das urchige Programm heute schon zusammengestellt haben und noch bis 12 Uhr zusammenstellen. Wir sind restlos ausgebucht, aber für die nächste Sendung, da könnt ihr jetzt bereits schon eure Musikwünsche aufgeben. Geht auf unsere Internetseite, Zentral oder Eviva, oder auch in der Zentrale und Eviva-App, wo ihr die Sendung auch nachhören könnt. Oder schreibt uns, Radio Zentral und Eviva, Postfach 6002 in Luzern. Jetzt lassen wir uns wieder ein Jodellied an und das heisst das Liedli selbst zweit von Adolf Stähli, da gesungen vom Winigenchörli. Ein Liedli, wo am Peter Künzli dürfte bekannt vorkommen von Gipswil. Da schreibt uns Tanja Brunner: Wir wünschen am Nini weiterhin eine gute Alpzeit auf der Alp Bergi in Malbun in Liechtenstein. Wenn ich dir nicht selber kann, das Lied vorjodeln kann, schicke ich es dir per Radio. Liebe Grüße von deiner Tochter, der Tanja mit Familie.

Schön, habt ihr uns eingeschaltet. Guten Abend miteinander. Weiter geht's mit Grüßen von Bruno und Helene Oswald. Sie hören uns in Steinegg und da gehen die Grüße auf Wangen. Sie gratulieren an Ruth Küngen zum Geburtstag, den sie dann am Freitag feiern kann. Wünschen gute Gesundheit, viel Glück und Gottes Segen. Weitere Grüße gehen zu ihren Freunden im Appenzeller Verein vom Kanton Glarus, den an den Freunden Rüfi Mollis, Cecil Steiger Mollis, Elisabeth Giesler Glarus und auch die Maria Giesler, zähne da, wo grüßt wird vom Bruno und Helene Oswald. Am Adrian Lustenberger alles Gute zum Geburtstag, den er am 23., also morgen, kann feiern. Momentan auf der Alp Fried im Wallis, ebenso am Toni Lustenberger zu Wollhausen. Er kann einen Tag später am 24. Geburtstag feiern. Euch beiden nur das Beste und vor allem viel Gesundheit. Liebe Grüße von allen, die euch kennen. Als Musikwunsch wird angegeben, das Echo vom Fitznauer Stock, der Lebenslauf.

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1: Für beste Ländlerabendstimmung sorgen jetzt in den nächsten 2,5 Minuten Gebrüder Steinauer, der Rutli im Schuss, ein Marsch. Da haben wir Grüße von der Rahel Leimbacher. Sie schreibt: Liebes Grossmami Hulda Leimbacher von Galgenen und liebes Gotti Agnes Niederberger von Wolfenschiessen, ich wünsche Ihnen übers Radio einen schönen Geburtstag, den ihr morgen feiern dürft. Ich komme dann persönlich noch vorbei zum Anstossen. Macht's gut, liebe Grüße von der Rahel. Und Hulda Leimbacher wird auch da grüßt. Der Richi Schneider von Reichenburg schreibt uns: Zum Geburtstag wünschen wir am Huldi alles Liebe und Gute. Und am Herger Heinz wünsche ich alles Gute und mach nicht zu viel beim Arbeiten. Wir hatten eine schöne Zeit in der kleinen Kadelheit. Das kommt vom Zimmernachbar, auch am Schatz. Ein Dankeschön vom Richi Schneider.

Einen schönen Abend euch allen, wo auch immer, dass ihr unser Wunschkonzert hört. Zum Beispiel jetzt ein Gruß auf Hüsliberg. Und da habe ich Post von Elsie Geisser. Sie schreibt uns einen Gruß aus dem Toggenburg. Und weil sie jetzt auf vielen Alpen in der Schweiz Futter- und Wassermangel gibt, wird sie einen musikalischen Gruß, so als Seelentrost, via Radio Zentral und Radio Eviva schicken, weil ihr Bekanntschaftskreis sehr gross sei. Grüßt sie einfach alle, die sie kennen. In alter Treue, Selsi Geisser von Hüsligberg. Ja, und da hat jetzt gern die Stegreif-Gruppe Hasle gespielt. Aber habe ich leider nicht im Archiv. Aber ich hoffe, es sei auch recht, wenn wir es zu dem Wunsch zusammennehmen mit dem Heimatchörli Himberg, der nämlich da gewünscht wird. Da schreibt uns das Vreni Lusti von Ennetbühl. Sie möchte an der Annemarie Brunner von Krummenau ganz herzlich zum Geburtstag gratulieren, den sie morgen feiern kann. Auch gratuliert sie an der Ursula Deutschler noch nachträglich. Sie hat am 20. Geburtstag gehabt. Grüße auch auf alle Alpen, zu allen, die sie kennen, von der Hofstadt Vreni.

Jetzt schicken wir einen Trompetengruss über die Radioboxen, wo sich der Heinz Schirmer mit Familie ausgesucht hat von Schänis. Da gehen die Grüße zum David Brünster. Der David, der auf der Dörfler Alp, obere Betruns, z'Alp ist. Er darf morgen seinen 50. Geburtstag feiern. David, wir wünschen dir nur das Beste, immer gute Gesundheit und weiterhin einen schönen und unfallfreien Alpsommer. Oder ganz kurz zusammengefasst, bleib einfach so, wie du bist, lass dich feiern und geniess deinen Tag. Einen lieben Geburtstagsgruß vom Heinz Schirmer mit Familie. Verbunden mit dem Slavko Avsenik und dem Trompeten-Echo.

Jetzt lassen wir uns eine junge Formation an aus dem Engelberger Tal. Das Tal-Echo um die Welt. Ein neuer Titel, bei uns gerade zweimal gewünscht. Einerseits von der Familie Odermatt von Stans für Petra Niederberger. Sie ist in Sergiswil daheim. Liebe Petra, morgen da darfst du Geburtstag feiern. Wir gratulieren dir ganz herzlich. Bleibe so, wie du bist. So hören wir dich gern. Wir stossen dann am Abend mit dir an. Liebe Grüße aus Stans, Familie Odermatt, mit Fabian, Melanie und Sepp, Jolanda, Mike, Marie und Rito. Dann spielen wir den gleichen Titel auf für Carmen und Martin Odermatt von Kerns. Wir grüßen die Familie Odermatt in der Fänkenhütte und der Luki und Celina in der Talhütte. Wir wünschen euch weiterhin einen ganz schönen Alpsommer auf dem Melchsee Frutt. Zara vermisst euch und ihr ist langweilig ohne euch. Herzliche Grüße von der Müllimatt.

Ja, wir haben noch ein paar Grüße und Glückwünsche zum Austragen vor dem Mölfi. Und übrigens, wenn jemand den Gruß verpasst hat oder schon im Bett ist, überhaupt kein Problem. Anschliessend an die Sendung kann man sie dann auch nachhören bei uns in der Zentral und eViva-App oder in der Homepage. Kuhli zusammen mit dem Jodelclub Doppelschwand, der neue Titel «Püt Gott und Adieu», hören wir uns jetzt hier für den Urs Herrstalter von Doppelschwand. Da schreibt uns Esther, sie gratuliert dir am Schatz zum 55. Geburtstag, den du heute feiern kannst. Alles Gute und bleibe so, wie du bist.

Abend oder ja, jetzt schon gleich die Nachtzustellung von unserer Radiopost. Ja, wir haben da noch ein paar Wünsche. Jetzt geht einer auf Steg im Döstal. Guten Abend, Regula Kuster. Liebe Regula, steht da. Du hast gerade deinen 73. Geburtstag können feiern. Dazu gute Gesundheit und viel Freude am Blumengarten, an deinen Vögeln, die du immer so gerne fütterst, und deinen beiden Löwen, Köpfli, Häcksli und Garfield. Und weil du so gerne Musik von Peter Zinsli hast, haben wir für dich ausgesucht, der Wendele Schieber. Liebe Grüße vom Heinz Kaflisch von Rüti.

Den nächsten Titel verdanken wir am Urs Oberist von Bänken. Das Ländler-Trio Augenschmaus wird hören mit Lebensmut. Und da gehen die Grüße zum OK vom Streutanz, die urchigen Bänkner. Und er schreibt, das sei jetzt das vierte Jahr, wo er bei euch darf, im OK vom Streutanz mitwirken. Es sei immer eine wahre Freude zu sehen, wie toll das Team ist. Vielen Dank für die perfekte Zusammenarbeit. Dank eurer Organisation und dem super Einsatz vom Verein gibt es auch dieses Jahr sicher wieder ein grossartiges Fest. Geniessen jetzt die Ruhe vor dem Sturm am Samstag. Nochmal ein herzliches Dankeschön und liebe Grüße vom Urs.

Jodelchörli Goyes übernimmt jetzt gerade mit dem Ürischtier. Und da hören wir auch gerade die nächsten Grüße vom Jodelclub Goyensee. Die gehen zum Werner Gilli. Da ist gedichtet worden, der Gilli Werner ist bei uns ein Star. Er jodelt im ersten Tenor super und klar. Schon weit über 50 Jahre singt er bei uns zu Goyensee im Chörli. Beim gemütlichen Teil wird er immer schneller, am liebsten das Glas Weisse und dann noch ein Apizeller. Werner, zu deinem 80. Geburtstag gratulieren wir von Herzen, wünschen Glück, Gesundheit und wenig Schmerzen. Deine Jodelgespändli.

Ja, es ist schön zu sehen und auch zu hören, wo überall der Ländlerabend gelost wird. Jetzt schicken wir Grüße neu mit denen, wo jetzt der erste so Nachmittag ist in Kanada, in Ontario. Liebe Grüße zum Vreni und Sepp Tschudi. Da schreiben uns der Hase, Meiri und Köbi. Grüße auf Ontario. Kommen von zwei Viehhändlern, eben dem Hase und dem Köbi und vom Lebens- und Finanzberater Meiri. Vreni und der Sepp Tschudi sind drei Hörer vom Ländlerwunschkonzert. Mit denen Grüße, wenn wir uns nun mal herzlich für die grosse Gastfreundschaft bedanken, die wir bei euch und allen anderen haben dürfen erleben. Bitte schickt ein Dank und Grüße auch weiter zu der Familie vom Uli Pfister und Kari Güntensberger, Hans-Jürg Weber, Sepp Egli und allen, die am Geburtstagsfest vom Uli Pfister dabei waren. Da hören wir die Formation Judy Kelly. Hooray, hooray!

Der Mittwochabend mit dem Sommer und vielleicht gehört ihr auch gerade zu denen dazu, wo den Ländlerabend noch besser, noch ausgiebiger geniessen können, die auch noch gerade mit in der Sommerferien sind. Jetzt für euch alle die Mosermusik auf die Ewigkeit, das Tänzchen, das sich der Linus Janser ausgesucht hat, zusammen mit der Genossin Sami Duggen. Sie wetten Patrick und Heidi Steinauer auf den Alp Schwarzenegger Gruß schicken und diesen beiden ein grosses Dankeschön aussprechen für euren unermüdlichen und grossen Einsatz mit der Tierbetreuung oder auch mit der Weidpflege. Noch ein schöner Rest vom Alpsommer und hoffentlich zwischendurch auch ein bisschen Regen. Linus Janser und Genossin Sami Duggen.

Die nächste Post, die überbringe im Namen von Daniele Steiner in Schenis. Der Steiner Daniel grüßt Olivia auf der Alp Klosterberg, der Fäfranz auf der Alp Oberhovald, Schneidergebi mit Familie auf der Alp Kleinwengi, Sepp und Susanne mit Martina auf der Alp Trübseite, David von Ober Betruns, Michaela, Fredi und der Rüdi auf der Alp Unterbütz. Euch allen einen schönen und unfallfreien Alpsommer. Grüße vom Daniel. Bergli Gemüt sind wir direkt über den Speer.

Jetzt Jutzenreise in die Nacht raus. Gut, wir nehmen die zu Hilfe, die es wirklich auch könnt. Die Jodelgruppe Bergröseli Alp nach Stadt bei dem Tumli Gratjutz. Wo sich der Fredo und der Mabizi zurzeit auf der Alp Lütolzmatt sich ausgesucht haben. Und da gehen Grüße zum Michel Peter und der Lucia auf der Alp Tumli. Denen zum Michi Foflü auf der Alp Etlismatt, allen Alpler auf der Südseite von Pilatus im Safi Valima auf der Alp Ausserislete, eine gute und unfallfreie Alpzeit. Auch liebe Grüße der ganzen Familie Albert im Feld und in der Familie im Feld im Bergrestaurant Lütolzmatt.

Schönen Abend miteinander. Das ist Radio Zentral und Radio Eviva mit dem grossen Ländlerwunschkonzert. Oder wir könnten auch sagen, in dieser Zeit mit dem Ältlerwunschkonzert. Auf vielen Alpen sind wir schon gewesen. Aber ich glaube, auf der Alp Edi-Seite heute noch nicht. Da geht jetzt ein Gruß hin. Da schreibt uns Heidi Tischhauser von Eslau einen lieben Gruß an Brüder, an Uli Rutz auf der Alp Eliseite und an Brüder am Kleus und Heidi in der Rossalp. Ein Gruß an alle Älpler im ganzen Speergebiet, einen lieben Gruß an Geschwister Welti und Anita, dann auch Uschi und Hans und an alle, die das schöne Wunschkonzert hören. Liebe Grüße vom Ägerisee, von der Schwester Heidi und dem Kurt. Da hören wir die Stockberg-Buben. Nidle wird mit dem Gerstner gespielt.

Wir haben hier einen vor der Ölfe. Ich komme vom Vitznauer Stock im Kuretz, wo sich der Toni Waldis von Gersau ausgesucht hat. Und er schreibt uns: Hoi Leandra, Andreas, Matteo, Karin und Florian. Schon sind die Zwiegeln einen Monat auf der Alpfurt von der Schule. Im Alpstaffel auf der Gersauer Alp, da ist euch wohl. Wir wünschen euch allen eine gute Alpzeit und bleibt gesund. Liebe Grüße vom Grossi und Grossdaddy im Kuretz. Und da sind wir am Ende angekommen vom heutigen Wunschkonzert. Ja, wieder mal eine wahre Freude gewesen. Danke vielmals euch allen fürs Hören. Danke vielmals für die Musikzusammenstellung. Die beiden Sender, die trennen sich jetzt wieder. Bei Radio Zentral, da geht es weiter mit dem breitesten Musikmix, mit den grössten Musikklassikern von den 60er bis heute. Und bei Radio Eviva machen wir einfach so urchig weiter. Da sehe ich im Programm Tourbürgler, die bereit sind, oder Strübijützli, Triobürgler, Bergbuben, Genderbüble, Jodelclub Wiesenberg oder auch das Alpenlandquintett hören wir in der nächsten Stunde. Zwei rehbraune Augen. Radio Eviva, das ist der Sender. Da geht es 24 Stunden rund um die Uhr, lüpfig und urchig zu und her. Zwei Radioprogramme, eins mit dem breitesten Musikmix, Radio Zentral, und das andere mit dem urchigsten Musikmix, Radio Eviva. Ich wünsche viel Vergnügen, gute Unterhaltung weiterhin, schlafen gut. Der Andi Batschet war am Mikrofon.

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1: Diese Themen haben heute Schlagzeilen gemacht. Guten Abend.
2: US-Präsident Donald Trump muss diese Woche über die Höhe der Schweizer Strafzölle entscheiden. Mary Milanovic.
3: Die aktuellen Zölle von 10% gelten nämlich nur noch bis am Freitag. Der Handelsbeauftragte schlägt neue Zölle von 12,5% vor, also 2,5% mehr als jetzt. Ob die Schweiz einem neuen Zolldebakel aus dem Weg gehen kann, ist trotzdem unklar. Am Schluss entscheidet sowieso der Donald Trump selber, wie im August letztes Jahr, wo er fast 40% Zölle gegen die Schweiz erhoben hat. Der Bund erwartet aber, dass sich Donald Trump an die Vereinbarung aus dem November hält. Die sagt, dass die Zölle höchstens auf 15% hochgehen dürfen.
1: Kommentare mit Kritik an der Themenauswahl müssen von der SRG auf ihrem Online-Portal veröffentlicht werden, auch wenn diese nicht zum Thema passen. Das hat das Bundesgericht entschieden. Ein Mann hatte sich in einem Kommentar darüber beschwert, dass auf der SRF-News-Seite eine aktuelle News zu Julian Assange fehlen würde. Weil der Kommentar unter einem Artikel über Zoos geschrieben wurde, veröffentlichte die Redaktion den Beitrag wegen fehlenden Themenbezugs nicht. Damit sei die Meinungsäußerungsfreiheit des Schreibers verletzt worden, hielt nun das Bundesgericht fest.
2: Eine künstliche Intelligenz des Anbieters OpenAI hat bei einem Test unerwartet selbstständig einen Cyberangriff durchgeführt. Nach Angaben des Unternehmens gelang es dem Programm, aus einer abgeschotteten Testumgebung auszubrechen, selbstständig ins Internet zu gelangen und dann Systeme einer anderen KI-Plattform anzugreifen. Dafür habe die Anwendung von OpenAI unentdeckte Sicherheitslücken ausgenutzt. OpenAI spricht von einem beispiellosen Cybervorfall und kündigte an, die Sicherheitsvorkehrungen zu verstärken.
4: Es ist einer der bekanntesten Film-Soundtracks. Die Titelmelodie des Films «Der rosarote Panther». Der US-Saxophonist Plas Johnson, der das Stück von 1963 gespielt hatte, ist nun im Alter von 94 Jahren gestorben. Das berichten US-Medien. Der bekannte Jazzmusiker arbeitete im Laufe seiner Karriere mit Musikgrößen wie Frank Sinatra oder Marvin Gaye zusammen. Es ist einer der bekanntesten Film-Soundtracks. Die Titelmelodie des Films «Der rosarote Panther». Der US-Saxophonist Plas Johnson, der das Stück von 1963 gespielt hatte, ist nun im Alter von 94 Jahren gestorben. Das berichten US-Medien. Der bekannte Jazzmusiker arbeitete im Laufe seiner Karriere mit Musikgrößen wie Frank Sinatra oder Marvin Gaye zusammen.

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1: Die Themen haben heute Schlagzeilen gemacht. Guten Abend.
2: In nur einem Monat sind in der Schweiz schon mindestens 15 Menschen ertrunken. Dies sei deutlich mehr als in den letzten Jahren, sagt Christoph Merki von der Schweizerischen Lebensrettungsgesellschaft.
3: Im Rückblick auf die vergangenen Jahre ist es sicher am oberen Ende der Ertrinkungszahlen. Und jetzt kommt es darauf an, wie der Sommer denn wird.
2: Bleibe der Sommer schön, steige das Risiko von tödlichen Badeunfällen. Im Schnitt ertrinken in einem Jahr 50 Personen. Die Opfer sind häufig junge Männer oder Menschen im Pensionsalter.
4: Der Bundesrat will die Bevölkerung künftig mit einer eigenen News-App informieren. Laut Mitteilung soll die Entwicklung und der Betrieb der App 3,4 Millionen Franken kosten. Die Bundeskanzlei begründet das Projekt mit dem Kampf gegen Desinformation. Kritik kommt aus dem Parlament, weil die App trotz Sparvorgaben für die Kommunikation entwickelt wird. Auch wird kritisiert, dass die App als staatliches Propagandainstrument wahrgenommen werden könnte.
1: Der Schweizer Pass gehört weiterhin zu den stärksten der Welt. Laut dem aktuellen Henley Passport Index können Schweizerinnen und Schweizer ohne Visum in 185 Länder reisen. Das reicht weltweit für Rang 5. Den mächtigsten Pass der Welt besitzen Bürgerinnen und Bürger aus Singapur. An Macht haben US-amerikanische Pässe verloren. Mit 180 visafreien Ländern steht die USA auf dem 10. Platz. So weit hinten wie noch nie. Afghanistan steht am Ende der Rangliste.
2: Frankreich verbietet Social Media für Kinder unter 15 Jahren. Das Verbot gilt ab dem neuen Schuljahr. Beide Parlamentskammern haben ein Social-Media-Verbot mit großer Mehrheit beschlossen. Die Alterskontrolle sollen die Social-Media-Plattformen selbst durchführen. Strafen für Kinder oder Eltern sind nicht vorgesehen. Frankreich ist somit das erste EU-Land mit einem Social-Media-Verbot für Kinder und Jugendliche. Ähnliche Diskussionen gibt es auch in Spanien, Griechenland und Österreich.
5: Der Schweizer Generika-Hersteller Sando nimmt die neue Zollankündigung von US-Präsident Donald Trump zur Kenntnis. Es sei aber noch zu früh, allfällige Konsequenzen abzuschätzen, teilt Sando auf Anfrage der Nachrichtenagentur AWP mit. Trump kündigte in der Nacht Zölle von 100% auf importierte Generika ab 2028 an. Ein Jahr später sollen sie sogar auf 200% steigen. Damit will Trump die Produktion von Arzneimitteln in den USA ankurbeln.
1: Im Amazonasgebiet ist vergangenes Jahr so wenig Wald abgebrannt wie seit 40 Jahren nicht mehr. Laut der brasilianischen Überwachungsinitiative Map Biomass waren über 3 Millionen Hektar von Bränden betroffen. Das entspricht einer Fläche mehr als doppelt so groß wie die Zentralschweiz. Im Vergleich zum Vorjahr sind das jedoch 80% weniger. Dafür gesorgt hat der Regen, den es nach 2 Jahren Dürre wieder vermehrt gegeben hat.

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Es ist eins.

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Es ist 2.